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1: Hallo, liebe Zuhörer, herzlich willkommen bei mein Jesolo-Moment. Einige Tipps für unsere deutschsprachigen Gäste auf Radio Jesolo Web. Alessandra und
2: Ulrike, wie immer.
1: Wir sind wieder da bei Easy Language, Ihre italienische Sprachschule in Jesolo. September steht vor der Tür, aber September wäre auch der ideale Monat, um Italienisch zu lernen. Vielleicht mit einer Prosecco-Verkostung hier in der Nähe, in der Valdobbiadene-Gegend oder während eines Stadtbummels. Wir erwarten Sie für Ihren Italienischkurs.
2: Ja, leider, Alessandra, du hast recht. Mit September neigt sich der Sommer langsam dem Ende zu. Wir aber hier in Jesolo haben noch viel auf unserem Programm für unsere lieben deutschen Gäste. Wie zum Beispiel am 12. September kommt die italienische Luftkunststaffel der italienischen Luftwaffe mit spektakulären Kunstflugvorstellungen hier nach Jesolo. Die mythischen Frecce Tricolori. Die Hauptbühne liegt am Brescherplatz, wobei ich auch sagen muss, dass die ganze Aufführung eigentlich vom gesamten Strand hier in Jesolo genossen werden kann.
1: Wow, das klingt toll, Ulrike. Also dann, aufgepasst, alle mit Blick zum Himmel am 12. September. Und genau an diesem Tag beginnt auch eine andere Veranstaltung, und zwar diese heiß erwarteten großen Konzerte in Jesolo. 12. September beginnt der Luciano Ligabue. Stell dir vor, Ulrike, also seine italienische Tour beginnt hier in Jesolo.
2: Wow, das ist ein Vorrecht für die Jesolaner.
1: Natürlich, das nennt man bei uns Data Zero, ein Nulldatum, womit er dann alle italienischen Konzerte beginnt.
2: Mhm. Aber hinzufügen muss ich noch, mit dem Konzert von Ligabue ist der September hier in Jesolo nicht abgeschlossen, oder Alessandra?
1: Natürlich, Ulrike.
2: Wer kommt?
1: Ja, also die Woche danach kommt meine Lieblingssängerin, Giorgia. Ja, am 17. September, immer im Palazzo del Turismo, das ist unsere Kunstkonzerthalle, direkt in Jesolo am Brescherplatz, wo das ganze Jahr große nationale und internationale Konzerte abgehalten werden. Mhm. Was meinst du, Uli? Gehen wir mal gemeinsam auf ein Konzert?
2: Alessandra, was für eine Frage. Na klar.
1: Das wäre schön. Also, dann, wie immer, empfehlen wir unsere Gäste, auf dem Laufenden zu bleiben, auf der Homepage www.jesolo.it, wo Sie alle weiteren Details, genaue Termine, genaue Uhrzeiten nachschauen können. Also, Uli, das war's wieder für heute.
2: Ja, würde ich auch sagen.
1: Wir müssen uns wieder verabschieden. Liebe Grüße an unseren deutschsprachigen Gäste. Wir hoffen, es war wieder etwas Interessantes für Sie dabei. Und wir erwarten Sie nächste Woche wieder hier auf Mein Jesolo Moment, speziell für Sie auf Radio Jesolo Web.
2: Tschüss!
1: Ciao!
2: Von Uli und
1: Alessandra.
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